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1: Ich bin Lisa Schwarzkopf. Deutschland brät in der Sommerhitze und der neue Temperaturrekord ist direkt wieder geknackt worden. 41,5 Grad warm war es laut vorläufigen Daten des DWD in Sachsen-Anhalt. Die offizielle Bestätigung, ob es tatsächlich ein neuer Temperaturrekord war, gibt's vermutlich erst nach dem Wochenende. Das macht Hoffnung, sagt Außenminister Wadephul zu dem Abkommen, das Israel und der Libanon unterschrieben haben. Sie wollen Frieden, allerdings wird es schwierig, wie verabredet, die vom Iran unterstützte Hisbollah-Miliz zu entwaffnen. Stichwort Iran. Der Iran und die USA haben sich trotz Waffenruhe wieder gegenseitig beschossen. Nach der Katastrophe in Venezuela ist jetzt auch Afghanistan von einem Erdbeben erschüttert worden. Das Zentrum des Bebens lag im Nordosten des Landes. Die Auswirkungen waren aber bis in die Hauptstadt Kabul zu spüren. Erst letzten August waren über 2200 Menschen bei einem ähnlich starken Beben gestorben. Favorit England hat sich bei der Fußball-WM den Gruppensieg eingetütet. Trotz anfänglicher Schwierigkeiten ist der Knoten am Ende geplatzt. Die Three Lions setzten sich mit 2:0 gegen ein kämpferisches Panama durch. Außerdem hat Kroatien Ghana mit 2:1 geschlagen. Beide sind in der K.O.-Runde.
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2: Heute gibt es nochmal viel Sonnenschein von früh bis spät und dazu nur wenige Wolken. Die Maxi-Werte am Nachmittag um die 36 Grad. Vielleicht sind schon einzelne Schauer oder Gewitter möglich. Der Radio Seefunk-Wettertrend für die neue Woche. Es geht sommerlich warm weiter mit fast 30 Grad. Dazu zwischen dem Sonnenschein auch immer wieder mal einzelne Schauer.
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1: Ich bin Lisa Schwarzkopf. 41,5 Grad. Die sind laut vorläufigen Daten des Deutschen Wetterdienstes gestern in Sachsen-Anhalt gemessen worden. Der erst am Freitag aufgestellte Temperaturrekord ist damit direkt wieder gebrochen worden. Auch heute ist laut DWD keine große Entspannung in Sicht. Es bleibt weiter sehr heiß. Europa ächzt in der Sommerhitze. Ein Temperaturrekord nach dem anderen fällt. Unter der Hitze leiden nicht nur Menschen, Tiere und Pflanzen, auch die Gletscher in den Alpen. Die Schneereserven aus dem Winter sind jetzt schon so gut wie weggeschmolzen. Das ist außergewöhnlich früh, sagen Experten. Helfer aus Deutschland sind im Erdbebengebiet von Venezuela eingetroffen. Rund 50 Frauen und Männer des THW haben auch 4 Spürhunde dabei. Sie sollen helfen, Überlebende in den Trümmern zu finden. Von dem Doppelbeben sind laut den Vereinten Nationen fast 7 Millionen Menschen betroffen. In einem zähen Schlagabtausch haben sich Kroatien und Ghana bei der Fußball-WM jeweils das Ticket für die K.O.-Runde gesichert. Zwar mussten sich die Afrikaner Kroatien mit 1:2 geschlagen geben, sind aber trotzdem weiter. Außerdem hat Favorit England sich den Gruppensieg geholt und Panama mit einem 2:0 nach Hause geschickt.
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2: Heute gibt es nochmal viel Sonnenschein von früh bis spät und dazu nur wenige Wolken. Die Maxi-Werte am Nachmittag um die 36 Grad. Vielleicht sind schon einzelne Schauer oder Gewitter möglich. Der Radio Seefunk Wettertrend für die neue Woche. Es geht sommerlich warm weiter mit fast 30 Grad. Dazu zwischen dem Sonnenschein auch immer wieder mal einzelne Schauer.
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1: Ich bin Lisa Schwarzkopf. Guten Morgen. Deutschland brät in der Sommerhitze und der neue Temperaturrekord ist direkt wieder geknackt worden. 41,5 Grad warm war es laut vorläufigen Daten des DWD in Sachsen-Anhalt. Die offizielle Bestätigung, ob es tatsächlich ein neuer Temperaturrekord war, gibt's vermutlich erst nach dem Wochenende. Der eine Deal wackelt, der andere ist unterzeichnet. Israel und der Libanon haben ein Rahmenabkommen vereinbart, um nach Jahrzehnten Frieden zu schaffen und formal den Kriegszustand zu beenden. Gleichzeitig könnte der Deal zwischen Iran und USA ins Wackeln kommen. Beide haben sich trotz Waffenruhe wieder angegriffen. Fast eine Viertelmillion Menschen sind zum Christopher Street Day in München zusammengekommen. Trotz großer Hitze haben sich nach Angaben der Polizei rund 30.000 am Demonstrationszug beteiligt. Am Straßenrand standen dann weitere schätzungsweise 200.000 Menschen. Favorit England hat sich bei der Fußball-WM den Gruppensieg eingetütet. Die Three Lions setzten sich mit 2:0 gegen Panama durch. Außerdem hat Kroatien Ghana mit 2:1 geschlagen. Beide sind in der K.O.-Runde. Die weiteren Ergebnisse: Portugal-Kolumbien 0:0 und Kongo-Usbekistan 3:1.
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2: Heute gibt es nochmal viel Sonnenschein von früh bis spät und dazu nur wenige Wolken. Die Maxiwerte am Nachmittag um die 36 Grad. Vielleicht sind schon einzelne Schauer oder Gewitter möglich. Der Radio Seefunk Wettertrend für die neue Woche. Es geht sommerlich warm weiter mit fast 30 Grad. Dazu zwischen dem Sonnenschein auch immer wieder mal einzelne Schauer.
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1: Ich bin Lisa Schwarzkopf. Guten Morgen. 41,5 Grad. Die sind laut vorläufigen Daten des Deutschen Wetterdienstes gestern in Sachsen-Anhalt gemessen worden. Der erst am Freitag aufgestellte Temperaturrekord ist damit direkt wieder gebrochen worden. Auch heute ist laut DWD keine große Entspannung in Sicht. Es bleibt weiter sehr heiß. Helfer aus Deutschland sind im Erdbebengebiet von Venezuela eingetroffen. Rund 50 Frauen und Männer des THW haben auch 4 Spürhunde dabei. Sie sollen helfen, Überlebende in den Trümmern zu finden. Von dem Doppelbeben sind laut den Vereinten Nationen fast 7 Millionen Menschen betroffen. Mehr als 10.000 Menschen haben auf den Straßen der italienischen Hauptstadt Rom den 80. Geburtstag der Vespa gefeiert. Es gibt Ausstellungen und Treffen der Liebhaber des Kultmotorrollers. Die Vespa wurde unter anderem durch zahlreiche Auftritte in Filmen berühmt. In einem zähen Schlagabtausch haben sich Kroatien und Ghana bei der Fußball-WM jeweils das Ticket für die K.O.-Runde gesichert. Endstand 2:1 für Kroatien. Außerdem hat Favorit England sich den Gruppensieg geholt und Panama mit einem 2:0 nach Hause geschickt. Die weiteren Ergebnisse: Kongo-Usbekistan 3:1, Portugal-Kolumbien 0:0.
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2: Heute gibt es nochmal viel Sonnenschein von früh bis spät und dazu nur wenige Wolken. Die Maxi-Werte am Nachmittag um die 36 Grad. Vielleicht sind schon einzelne Schauer oder Gewitter möglich. Der Radio-Seefunk-Wettertrend für die neue Woche. Es geht sommerlich warm weiter mit fast 30 Grad. Dazu zwischen dem Sonnenschein auch immer wieder mal einzelne Schauer.
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3: Heute gibt es nochmal viel Sonnenschein von früh bis spät und dazu nur wenige Wolken. Die Maxiwerte am Nachmittag um die 36 Grad. Vielleicht sind schon einzelne Schauer oder Gewitter möglich. Der Radio Seefunk Wettertrend für die neue Woche. Es geht sommerlich warm weiter mit fast 30 Grad. Dazu zwischen dem Sonnenschein auch immer wieder mal einzelne Schauer.
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1: Ich bin André Glatzel. Guten Morgen. Die Hitzewelle hat fast ganz Deutschland im Griff. Der Deutsche Wetterdienst rechnet im Osten heute mit bis zu 42 Grad. Damit würde der Rekordwert von gestern mit 41,5 Grad in Sachsen-Anhalt nochmal geknackt werden. Und die Folgen der Hitze? Fast überall kann es heute schwere Unwetter geben. Der eine Deal wackelt, der andere ist unterzeichnet. Israel und der Libanon haben ein Rahmenabkommen vereinbart, um nach Jahrzehnten Frieden zu schaffen und formal den Kriegszustand zu beenden. Gleichzeitig könnte der Deal zwischen Iran und den USA ins Wackeln kommen. Beide haben sich trotz Waffenruhe wieder angegriffen. Helfer aus Deutschland sind im Erdbebengebiet von Venezuela eingetroffen. Rund 50 Frauen und Männer des THW haben auch 4 Spürhunde dabei. Sie sollen helfen, Überlebende in den Trümmern zu finden. Von dem Doppelbeben sind laut den Vereinten Nationen fast 7 Millionen Menschen betroffen. Die Zahl der Toten ist auf über 1.400 gestiegen. Mitfavorit England hat sich bei der Fußball-WM den Gruppensieg geholt durch ein 2:0 gegen Panama. Außerdem hat Kroatien Ghana mit 2:1 geschlagen. Beide sind in der K.O.-Runde. Portugal hat mit einem 0:0 gegen Kolumbien den Gruppensieg verpasst. Kongo und Usbekistan spielten 3:1.
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2: Heute gibt es nochmal viel Sonnenschein von früh bis spät und dazu nur wenige Wolken. Die Maxiwerte am Nachmittag um die 36 Grad. Vielleicht sind schon einzelne Schauer oder Gewitter möglich. Der Radio Seefunk Wettertrend für die neue Woche. Es geht sommerlich warm weiter mit fast 30 Grad. Dazu zwischen dem Sonnenschein auch immer wieder mal einzelne Schauer.
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3: Heute gibt es nochmal viel Sonnenschein von früh bis spät und dazu nur wenige Wolken. Die Maxi-Werte am Nachmittag um die 36 Grad. Vielleicht sind schon einzelne Schauer oder Gewitter möglich. Der Radio Seefunk Wettertrend für die neue Woche. Es geht sommerlich warm weiter mit fast 30 Grad. Dazu zwischen dem Sonnenschein auch immer wieder mal einzelne Schauer.
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7: Ich bin André Glatzel. Guten Morgen. Deutschland ächzt auch heute nochmal unter der Hitze. Der Deutsche Wetterdienst erwartet Temperaturen von bis zu 42 Grad in der Lausitz und damit nochmal mehr als den Rekordwert von 41,5 Grad in Sachsen-Anhalt gestern. Die Wetterexperten empfehlen, viel trinken und Wohnung oder Haus so kühl wie möglich halten. Das macht Hoffnung, sagt Außenminister Wadephul zu dem Abkommen, das Israel und der Libanon unterschrieben haben. Sie wollen Frieden. Allerdings wird es schwierig, wie verabredet, die vom Iran unterstützte Hisbollah-Miliz zu entwaffnen. Stichwort Iran. Der Iran und die USA haben sich trotz Waffenruhe wieder gegenseitig beschossen. Gerüchte über Kinderhandel auf der Online-Plattform Vinted beschäftigt die französische Justiz. Dort laufen Vorermittlungen. Hintergrund sind Anzeigen bei dem Secondhand-Portal, wo etwa billiges Spielzeug für mehrere tausend Euro angeboten wird. Und in den Beschreibungen stehen Alters- und Größenangaben, die zu kleinen Kindern passen. Österreich und Algerien stehen bei der Fußball-Weltmeisterschaft im 16. Finale. Beide Teams trennten sich 3:3. Argentinien setzte sich gegen Jordanien mit 3:1 durch, stand aber schon vorher sicher in der K.O.-Runde. Auch England, Kroatien, Ghana, Kolumbien, Portugal und die Demokratische Republik Kongo sind weiter.
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8: Heute gibt es nochmal viel Sonnenschein von früh bis spät und dazu nur wenige Wolken. Die Maxiwerte am Nachmittag um die 36 Grad. Vielleicht sind schon einzelne Schauer oder Gewitter möglich. Der Radio Seefunk Wettertrend für die neue Woche. Es geht sommerlich warm weiter mit fast 30 Grad. Dazu zwischen dem Sonnenschein auch immer wieder mal einzelne Schauer.
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6: Heute gibt es nochmal viel Sonnenschein von früh bis spät und dazu nur wenige Wolken. Die Maxiwerte am Nachmittag um die 36 Grad. Vielleicht sind schon einzelne Schauer oder Gewitter möglich. Der Radio Seefunk Wettertrend für die neue Woche. Es geht sommerlich warm weiter mit fast 30 Grad. Dazu zwischen dem Sonnenschein auch immer wieder mal einzelne Schauer.
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1: 28. Juni 1990. Eleanor Miles ist mit Black Velvet enorm erfolgreich in den deutschen Singlecharts. Es ist bei den meisten wahrscheinlich gar nicht so bekannt, aber in diesem Song geht's um die Rock'n'Roll-Legende Elvis Presley. Black Velvet heißt ja auf Deutsch schwarzer Samt. Damit sind Gemälde von Elvis gemeint, die auf einer Leinwand aus schwarzem Samt gemalt worden sind und die bei Sammlern und Fans in der ganzen Welt enorm beliebt sind. Eleanor Miles singt im Song von Teilen aus Elvis' Leben. Zum Beispiel von dem Punkt, wo seine Mutter mit ihm auf dem Arm tanzt, über die Momente, in denen Elvis auf der Bühne seinen typischen Hüftschwung hinlegt, bis hin zu der Zeit, in der ihn die Mädchen im Publikum anhimmeln wie einen Heiligen und sie zu Songs wie Love Me Tender unzählige Tränen vergießen und einfach nicht genug kriegen können von dem ganz, ganz großen King. Und natürlich singt sie aber auch von den schwarzen Samtgemälden mit Elvis-typisch charmanten Lächeln. Black Velvet hat also nicht nur diesen einfach genialen Bluesrock-Sound, sondern auch einen Text mit Tiefgang. Einen Text über eine wahre Legende. Über keinen geringeren als den King persönlich.

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5: Ich bin André Glatzel. Guten Morgen. Die Hitzewelle hat fast ganz Deutschland im Griff. Der Deutsche Wetterdienst rechnet im Osten heute mit bis zu 42 Grad. Damit würde der Rekordwert von gestern mit 41,5 Grad in Sachsen-Anhalt nochmal geknackt werden. Und die Folgen der Hitze? Fast überall kann es heute schwere Unwetter geben. Die USA und der Iran liefern sich wieder gegenseitige Angriffe. Das US-Militär hat mehrere Stellungen angegriffen. Präsident Trump hat dem Land mit der kompletten Zerstörung gedroht. Er wirft dem Iran vor, gegen das Waffenstillstandsabkommen verstoßen zu haben. Ein Erdbeben hat Afghanistan erschüttert, das auch in der Hauptstadt Kabul zu spüren war. Das Zentrum des Bebens lag im Nordosten des Landes. Die Erschütterungen waren ähnlich stark wie im August vor einem Jahr. Damals starben über 2000 Menschen. Österreich und Algerien stehen bei der Fußball-Weltmeisterschaft im 16. Finale. Beide Teams trennten sich 3:3. Argentinien setzte sich gegen Jordanien mit 3:1 durch, stand aber schon vorher sicher in der K.O.-Runde. Auch England, Kroatien, Ghana, Kolumbien, Portugal und die Demokratische Republik Kongo sind weiter.
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6: Heute gibt es nochmal viel Sonnenschein von früh bis spät und dazu nur wenige Wolken. Die Maxiwerte am Nachmittag um die 36 Grad. Vielleicht sind schon einzelne Schauer oder Gewitter möglich. Der Radio Seefunk Wettertrend für die neue Woche. Es geht sommerlich warm weiter mit fast 30 Grad. Dazu zwischen dem Sonnenschein auch immer wieder mal einzelne Schauer.
7: Kirchplatz. Radio Seefunk am Sonntagmorgen mit Dieter Waldraff. Schön, dass Sie dabei sind. In den Kinder- und Jugendchören erleben junge Sängerinnen und Sänger die verbindende Kraft der Musik. Im nächsten Jahr wird es in Freiburg ein großes Treffen geben. Mehr dazu bis 9. Außerdem geht es noch um einen Freiwilligen aus Südafrika und das Thema Hitze.

0: Radio Seefunk am Sonntagmorgen mit Kirchplatz. Seit mehr als 45 Jahren gibt es im Erzbistum Freiburg den Pueri Cantoris Verband, ein Zusammenschluss von mehr als 50 Kinder- und Jugendchören. Frank Hodab engagiert sich als Vizepräsident.
1: Die Kinder- und Jugendchöre sind daher sehr wichtig, weil sie unseren Nachwuchs haben. Sie führen Kinder an Gottesdienst, an Kirche heran und gleichzeitig, so ist es meine persönliche Erfahrung, kommen auch die Eltern wieder mit Kirche in Berührung, weil ihr Kind ja auch dort singt und was Positives erlebt.
0: In der Kirchenentwicklung und den großen Pfarreien sieht der 47-Jährige eine echte Chance für die Kinder- und Jugendchöre.
1: Was die Bedeutung angeht, kann man natürlich jetzt dadurch die Vernetzung viel einfacher gestalten und dadurch auch viele Symbiosen entstehen können von kleinen Chören, die bisher von nebenamtlichen Engagierten sehr gut gemacht wurden, aber eben auch von Hauptamtlichen wie jetzt mir, die dann eben auch ganz andere Kapazitäten haben, um genau solche Symbiosen dann auch zu schaffen.
0: Die Kinder- und Jugendchöre sollen auch die Kirchorte in den großen Pfarreien prägen. Darum will der Pueri Cantoris Verband das musikalische Engagement und die Gemeinschaft vor Ort fördern.

0: Kirchplatz bei Radio Seefunk. Kinder und Jugendliche aus ganz Deutschland, aus Frankreich und der Schweiz werden in einem Jahr in Freiburg erwartet. Es wird ein ganz besonderes Ereignis sein. Für das Festival der Pueri Cantores engagiert sich Kirchenmusiker Frank Hodab.
1: Wir sind jetzt ganz stark dabei, Übernachtungen zu klären, da wir bis zu 2.500 Teilnehmende erwarten. Wir sind dabei, das Chorbuch zu erstellen, sodass alle auch mit voller Stimme beim Pueri Festival dann auch singen können.
0: Frank Hodab ist Vizepräsident im Pueri Cantores Verband für das Erzbistum Freiburg. Er freut sich auf das große Ereignis.
1: Wer mal dabei war und auf einem Platz stand und mit 2.500 Kindern und Jugendlichen singen durfte, das ist Gänsehaut pur.
0: Zu den Höhepunkten im Programm werden der Auftakt im Freiburger Stadtgarten, ein Festivaltag im Europapark und ein Galakonzert gehören.
1: Die Hoffnung fliegt uns zu, so auch unser Motto. Und genau so soll es auch sein, die Hoffnung, dass wir eine tolle Stimmung haben werden und dies dann auch in die Diözese und auch darüber hinaus strahlt, um vielleicht auch in Kirchen, Gemeinden, die eben keinen Kinderchor besitzen, die Erwartung und die Hoffnung nach einem Kinderchor wächst.
0: Ein Jahr bleiben Frank Hodab und den Verantwortlichen im Pueri Cantores Verband noch. Das Treffen der Kinder- und Jugendchöre soll ein echtes Erlebnis im Jubiläumsjahr des Erzbistums Freiburg werden.

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3: 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Ihre Annalena Forster.
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4: Kirchplatznachrichten bei Radio Seefunk mit Dieter Waldraff. Eine aktuelle Studie der Landesanstalt für Kommunikation Baden-Württemberg hat die Reichweiten, Inhalte und sprachlichen Muster von Videoposts von Politikern auf Facebook, Instagram, TikTok und YouTube untersucht. Das zentrale Ergebnis: Wut und Empörung, Angst und Sorge generieren besonders viel Aufmerksamkeit. Freude und Hoffnung bekommen dagegen nur geringe Abrufe. Das Erzbistum Freiburg nimmt diese Entwicklung seit längerer Zeit wahr und will sich bewusst gegen Hass und Hetze im Netz engagieren. Nach dem Erdbeben in Venezuela läuft die weltweite Hilfe auf vollen Touren. Caritas International mit Sitz in Freiburg hat unmittelbar 100.000 Euro freigegeben. Es soll gemeinsam mit der Kirche vor Ort eine Infrastruktur für die Betroffenen aufgebaut werden. Caritas Vorarlberg will ihre bestehende Hilfe in dem südamerikanischen Land ausbauen. Auch Caritas Schweiz beteiligt sich an der Nothilfe. In einem Jahr wird der Weltjugendtag in Seoul sein. Die Vorbereitungen in Südkorea laufen, damit sich hunderttausende junge Christen aus aller Welt versammeln können. Die katholische Kirchengemeinde an der Wutach plant eine Pilgerreise. Interessierte können sich bei Pfarrer Julian Donner melden. In diesen heißen Tagen machen die Pfarreien in der Heimat aufmerksam, dass ihre Kirchen erfrischende Orte sein wollen. Wer unter der Hitze leidet, findet von morgens bis abends einen kühlen Platz zum Auftanken.
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6: Heute gibt es nochmal viel Sonnenschein von früh bis spät und dazu nur wenige Wolken. Die Maxiwerte am Nachmittag um die 36 Grad. Vielleicht sind schon einzelne Schauer oder Gewitter möglich. Der Radio Seefunk Wettertrend für die neue Woche. Es geht sommerlich warm weiter mit fast 30 Grad. Dazu zwischen dem Sonnenschein auch immer wieder mal einzelne Schauer.
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0: Hier ist Radio Seefunk am Sonntagmorgen. Vamos, auf geht's. Das ist der Name für ein spannendes Programm im Erzbistum Freiburg. Es ermöglicht jungen Leuten aus Peru oder Südafrika einen einjährigen Freiwilligendienst in sozialen, kulturellen oder ökologischen Organisationen in Deutschland.
1: Mein Name ist Nzianda. Ich komme aus Südafrika, Kapstadt, und ich bin 10 Monate bisher in Deutschland, Konstanz.
0: Musianda ist schon der 10. internationale Freiwillige im Konstanzer Kinderhaus Heilige Dreifaltigkeit. Der 26-Jährige hat schon in Südafrika Kinder betreut.
1: I've always been fascinated with seeing the development of kids.
2: Es hat mich immer fasziniert, ihre Entwicklung zu begleiten. Als es die Gelegenheit gab, in Deutschland mit Kindern zu arbeiten, habe ich mich sofort beworben. Und vielleicht verändere ich dabei sogar ein wenig ihre Sichtweise von Afrika.
1: About Africa in general.
0: Musianda mag die Kinder, seine Kollegen und seine Arbeit, aber natürlich gibt es auch gewöhnungsbedürftige kulturelle Unterschiede.
1: The way people speak to each other.
2: Wie die Leute hier miteinander sprechen, das ist ganz anders. Bei uns sind die Menschen sehr offen. Hier reden die Leute oft deutlich weniger.
1: Talk as much as I am in South Africa.
0: Dennoch fühlt sich Musianda wohl in Konstanz. Im Herbst kommen die nächsten Freiwilligen nach Baden und Hohenzollern. Das Kinderhaus Heilige Dreifaltigkeit bekommt dann einen jungen Helfer aus Peru.

0: Die anhaltende Hitze prägt die Heimat in diesen Wochen und stellt die Menschen vor besondere Herausforderungen, etwa die Rettungskräfte der Malteser. Die sind im Dauereinsatz. Rettungsdienstleiter Daniel Hierholzer achtet auf die Gesundheit seiner Helferinnen und Helfer.
1: Standards wie gekühltes Mineralwasser auf den Rettungswachen, klimatisierte Ruheräume, Sonnencreme, Sonnenschutz für die Einsatzkräfte, die draußen sind, sind schon umgesetzt. Das heißt, wir suchen jetzt immer noch nach weiteren Möglichkeiten, Verbesserungspotenzialen, wie wir im Prinzip der Fürsorgepflicht noch besser nachkommen können für die Mitarbeitenden.
0: Manchmal schaffen sie es aber nicht einmal mehr in die Rettungswache zurück und im Alltag kommt dann noch die schwere Schutzkleidung dazu.
1: Da gibt es klare Vorgaben, was im Prinzip eine Dienstbekleidung angeht. Die gibt nicht nur vor, dass die Armen und Beine komplett bedeckt sind, insbesondere wenn die natürlich kein Verkehrsunfall unterwegs sind.
0: Hier suchen die Malteser gemeinsam mit anderen Rettungsdiensten nach Alternativen mit gleichem Schutz und besserem Tragekomfort. Im Augenblick setzt Daniel Hierholzer auf eine andere schnelle Hilfe bei den Maltesern.
1: Wir pflegen das regelmäßig im Sommer an diesen heißen Tagen, dass wir jemanden wegschicken, irgendwie eine große Kiste Eis zu kaufen für die Mitarbeiter, um sie einfach schön bei Laune zu halten bei diesen heißen Temperaturen.
0: Die Frauen und Männer von den Rettungsdiensten freuen sich, wenn sie in ihrem anstrengenden Engagement den notwendigen Respekt bekommen. Soweit Kirchplatz mit Dieter Waldraff. Ich wünsche Ihnen noch einen schönen Sonntag.

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4: Ich bin André Glatzel. Guten Morgen. Deutschland ächzt auch heute nochmal unter der Hitze. Der Deutsche Wetterdienst erwartet Temperaturen von bis zu 42 Grad in der Lausitz und damit nochmal mehr als den Rekordwert von 41,5 Grad in Sachsen-Anhalt gestern. Die Wetterexperten empfehlen, viel trinken und Wohnung oder Haus so kühl wie möglich halten. Die USA und der Iran liefern sich wieder gegenseitige Angriffe. Das US-Militär hat mehrere Stellungen angegriffen. Präsident Trump hat dem Land mit der kompletten Zerstörung gedroht. Er wirft dem Iran vor, gegen das Waffenstillstandsabkommen verstoßen zu haben. Helfer aus Deutschland sind im Erdbebengebiet von Venezuela eingetroffen. Rund 50 Frauen und Männer des THW haben auch 4 Spürhunde dabei. Sie sollen helfen, Überlebende in den Trümmern zu finden. Von dem Doppelbeben sind laut den Vereinten Nationen fast 7 Millionen Menschen betroffen. Bei der WM ist die Gruppenphase durch. Als letzte Teams haben sich am frühen Morgen Algerien und Österreich mit einem 3:3 das Ticket für die K.O.-Runde gesichert. Argentinien stand in der Gruppe schon vorher als Gruppensieger fest und hat gegen Jordanien 3:1 gewonnen. Heute Abend steht mit Kanada Südafrika das erste 16-Finale an.
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5: Heute gibt es nochmal viel Sonnenschein von früh bis spät und dazu nur wenige Wolken. Die Maxi-Werte am Nachmittag um die 36 Grad. Vielleicht sind schon einzelne Schauer oder Gewitter möglich. Der Radio-Seefunk-Wettertrend für die neue Woche. Es geht sommerlich warm weiter mit fast 30 Grad. Dazu zwischen dem Sonnenschein auch immer wieder mal einzelne Schauer.
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6: Ich bin André Glatzel. Guten Tag. Die Hitzewelle hat fast ganz Deutschland im Griff. Der Deutsche Wetterdienst rechnet im Osten heute mit bis zu 42 Grad. Damit würde der Rekordwert von gestern mit 41,5 Grad in Sachsen-Anhalt nochmal geknackt werden. Und die Folgen der Hitze? Fast überall kann es heute schwere Unwetter geben. Der Waffenstillstandsdeal zwischen den USA und dem Iran bleibt brüchig. Das US-Militär hat erneut Stellungen im Iran angegriffen. Teheran schoss Raketen auf US-Stützpunkte. Hintergrund ist ein iranischer Angriff auf einen Frachter in der Straße von Hormuz. Nach der Katastrophe in Venezuela ist jetzt auch Afghanistan von einem Erdbeben erschüttert worden. Das Zentrum des Bebens lag im Nordosten des Landes, die Auswirkungen waren aber bis in die Hauptstadt Kabul zu spüren. Erst letzten August waren über 2200 Menschen bei einem ähnlich starken Beben gestorben. Österreich und Algerien stehen bei der Fußball-Weltmeisterschaft im 16. Finale. Beide Teams trennten sich 3:3. Argentinien setzte sich gegen Jordanien mit 3:1 durch, stand aber schon vorher sicher in der K.O.-Runde. Auch England, Kroatien, Ghana, Kolumbien, Portugal und die Demokratische Republik Kongo sind weiter.
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7: Wir haben schon wieder fast 30 Grad in Bad Säckingen an St. Fridolinsmünster schon 29, Küsserberg an der Kiesgrube 28, Bülach am Park Lindenhof 28 Grad. Und wenn die Wolken sich verzogen haben, dann brüllt die Sonne nur wieder so vom Himmel. Allerdings tauchen heute tatsächlich ein paar Wolken mehr auf, die uns schützen können. Und einzelne Schauer sind auch nicht ganz auszuschließen. Der Radio-Seefunk-Wettertrend für die ganze Heimat. Die neue Woche bleibt sommerlich heiß. Fast wieder 30 Grad. Anfang der Woche einzelne Schauer. Ende der Woche wieder Sonne ohne Ende.
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7: Schauen wir einmal beispielsweise zu Ihnen nach Basel in die Schwarzwaldstraße. Da steht zurzeit ein Blitzer rum. Und auch zwischen Bavendorf und Dürnerst. Vielen Dank fürs Melden. Radio-Seefunk-Hörerin Heike.
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7: Soweit sieht's gut aus auf den Straßen in der Heimat. Kommen Sie sicher an und melden Sie mir Staus oder Blitze ins Studio. Die Nummer 07531 28 65 33. Da erreichen Sie mich per Anruf oder halt auch gerne per WhatsApp Sprachnachricht.
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7: Haben Sie einen angenehmen Sonntag und lassen Sie es jetzt noch beim Frühstücken auf der Terrasse schmecken. Da lässt sich es auch noch aushalten. So ein bisschen Wind weht, ja. Und hier gibt's Adele mit ihrem Pop-Erfolg Rolling in the Deep.
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Hier bei Radio Sefon gibt's die meisten 80er und deswegen jetzt gleich mal zwei am Stück. Rock vom Electric Light Orchestra und Pop von Tina Turner. Direkt mal I Don't Wanna Lose You, eine feine Nummer. Jetzt, damit ihr Vormittag an diesem Sonntag möglichst entspannt abläuft nach der stressigen Woche. 10:45 jetzt.

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3: Auf der B33 bei Wernsreute, da steht einer, Dankeschön, Radio Seefunk-Hörerin Rosi fürs Melden.
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3: Aktuell ist alles soweit prima auf den Straßen in der Heimat. Kommen Sie sicher an und wenn Sie Staus oder Blitzer entdecken, dann rufen Sie an oder schicken Sie eine WhatsApp unter der 07531 28 65 33.
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1: Je später der Sonntag, desto eher besteht die Chance auf Schauer oder Gewitter. Das heißt, wenn Sie in den Biergarten wollen, je früher, desto besser. Am Abend sind einzelne Schauer oder Gewitter, teils dann auch kräftiger, nicht ganz auszuschließen. Vorher allerdings müssen Sie mit 36 Grad rechnen. Dafür ist die Sonne immer wieder mal zwischen ein paar Wolken verschwunden. Und eben am Abend behalten Sie den Himmel im Auge, wenn Sie dann noch unterwegs sind. Da wird es dann dafür angenehmer, aber es besteht eben teilweise Schauer- oder Gewittergefahr.
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4: Ich bin André Glatzel, guten Tag. Deutschland ächzt auch heute nochmal unter der Hitze. Der Deutsche Wetterdienst erwartet Temperaturen von bis zu 42 Grad in der Lausitz und damit nochmal mehr als den Rekordwert von 41,5 Grad in Sachsen-Anhalt gestern. Die Wetterexperten empfehlen, viel trinken und Wohnung oder Haus so kühl wie möglich halten. Die USA und der Iran liefern sich wieder gegenseitige Angriffe. Das US-Militär hat mehrere Stellungen angegriffen. Präsident Trump hat dem Land mit der kompletten Zerstörung gedroht. Er wirft dem Iran vor, gegen das Waffenstillstandsabkommen verstoßen zu haben. Helfer aus Deutschland sind im Erdbebengebiet von Venezuela eingetroffen. Rund 50 Frauen und Männer des THW haben auch 4 Spürhunde dabei. Sie sollen helfen, Überlebende in den Trümmern zu finden. Von dem Doppelbeben sind laut den Vereinten Nationen fast 7 Millionen Menschen betroffen. Bei der WM ist die Gruppenphase durch. Als letzte Teams haben sich am frühen Morgen Algerien und Österreich mit einem 3:3 das Ticket für die K.O.-Runde gesichert. Argentinien stand in der Gruppe schon vorher als Gruppensieger fest und hat gegen Jordanien 3:1 gewonnen. Heute Abend steht mit Kanada Südafrika das erste 16-Finale an.
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5: 30 Grad haben wir schon in Laufenburg am Museum Schiff erreicht und auch in Binzen am Restaurant Mühle und genauso in Bülach am Park Lindenhof. Und bis 38 schaffen wir heute Nachmittag noch. Viel Sonne, aber mal ein paar Wolken ziehen dann doch auf Richtung Westallgäu, sogar jetzt schon einzelne Schauer. Aber auch nicht gerade viel. Es wird sich dann auch wieder auflösen und im Laufe des Tages dann aber auch wieder zu brodeln beginnen. Also seien Sie drauf gefasst, dass es vielleicht mal kurz nass werden könnte. Aber das erfrischt ja dann bei diesen hohen Temperaturen. Der Radio Seefunk Wettertrend für die neue Woche. Anfangs ein bisschen wechselhafter, es bleibt aber bei 30 Grad fast. Und zum Wochenende, nach kurzem Temperaturrückgang, wird es eh wieder brüllend heiß mit über 30 Grad.
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5: Soweit alles so gut auf den Straßen. In der Heimat Blitzer stehen allerdings rum zurzeit einer, und zwar zwischen Alberskirch und Babendorf in Wernsreute. Dankeschön, Radio Seefunkhörer Kurt.
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5: Kommen Sie gut und sicher an Ihr Ziel und melden Sie Staus oder Blitzer unter 07531 28 65 33 direkt zu mir ins Studio.
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5: Ein abwechslungsreicher Genuss ist das für Sie. Mit Pop von den Eurythmics gleich, aber erst Rock von Bon Jovi. Wir starten mit Have a Nice Day.
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durch ihren Sonntag mit den meisten 80ern bei Radio Seefunk. Jetzt geht's ein bisschen gemächlicher zur Sache mit diesem Elton John Klassiker. I guess that's why they call it the blues. Kommen Sie ganz entspannt durchs Wochenende mit Radio Seefunk. 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
5: Einer steht zurzeit in Wernsreute. Vielen Dank fürs Melden, Radio Seefunk-Hörer Tina. Und noch ein aktueller Blitzer, der steht wo bitte? Hallo.
6: Moin, da ist der Ralf aus Singen und ich bin gerade nach Stockach eingefahren. Zwischen Wahlwils und Stockach bei der Abfahrt West steht der Anhängerblitzer in beide Richtungen. Ich glaube, 70 ist dort erlaubt.
5: Perfekt. Ganz herzlichen Dank für diese präzise Beschreibung.
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5: Passen Sie auf, kommen Sie sicher an Ihr Ziel. Soweit sieht es auf den Straßen in der Heimat in Ordnung aus. B31, leichte Verzögerung zwischen Immenstadt und Hagenau, etwa 10 Minuten. Wenn Sie noch Staus oder Blitzer entdecken, dann 07531 28 65 33. Ganz einfach per Anruf oder per WhatsApp, gerne als Sprachnachricht.
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0: der Sonntag bei Radio Seefunk um 11:45. Ein schönes Wochenende wünsche ich Ihnen. Wenn Sie nicht nur das Wochenende auf dem Sofa verbringen wollen, dann hat Trixi vom Radio Seefunk am Morgen noch ein paar Infos, was denn heute so bei uns in der Region los ist.
1: Zum Beispiel ein richtig schöner Familienausflug nach Pfullendorf. Da läuft heute das traditionelle Stadtseefest direkt am Stadtweiher. Erstmal gibt es natürlich einen Frühschoppen, dazu auch eine große Spielstraße für die Kleinen, einen Kanuverleih auf dem Wasser und später dann noch das beliebte Fischerstechen auf dem Stadtsee.
0: Und hast du noch was?
1: Ja klar, und wer Lust auf richtig gute Blasmusik und auch Oldtimer hat, der sollte heute nach Ettenkirch bei Friedrichshafen schauen. Da läuft das große Sommerfest vom Musikverein Ettenkirch weiter. Mit dabei sind mehrere Kapellen und gleichzeitig gibt es da eben dann noch ein Oldtimer-Treffen.
0: Prima, also ein ziemlich starker Sonntag bei uns in der Region. Ab mit Ihnen nach draußen und das Wochenende nochmal richtig auskosten. Und auf radioseefunk.de, da finden Sie noch mehr Tipps für Ihren Sonntag.
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3: Ich bin André Glatzel. Guten Tag. Die Hitzewelle hat fast ganz Deutschland im Griff. Der Deutsche Wetterdienst rechnet im Osten heute mit bis zu 42 Grad. Damit würde der Rekordwert von gestern mit 41,5 Grad in Sachsen-Anhalt nochmal geknackt werden. Und die Folgen der Hitze? Fast überall kann es heute schwere Unwetter geben. Der Waffenstillstandsdeal zwischen den USA und dem Iran bleibt brüchig. Das US-Militär hat erneut Stellungen im Iran angegriffen. Teheran schoss Raketen auf US-Stützpunkte. Hintergrund ist ein iranischer Angriff auf einen Frachter in der Straße von Hormuz. Mehr als 10.000 Menschen haben auf den Straßen der italienischen Hauptstadt Rom den 80. Geburtstag der Vespa gefeiert. Es gibt Ausstellungen und Treffen der Liebhaber des Kultmotorrollers. Die Vespa wurde unter anderem durch zahlreiche Auftritte in Filmen berühmt. Bei der Fußball-WM startet heute die K.O.-Runde. Mit Gastgeber Kanada trifft im ersten 16-Finale auf Südafrika. Deutschland ist morgen dran und spielt gegen Paraguay. Bei einem Sieg würde das DFB-Team im Achtelfinale auf Frankreich oder Schweden treffen.
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4: Mit übelst hohen Temperaturen auch jetzt schon wieder um kurz nach 12. Singen an der Stadthalle 33 Grad, Lindau am Mangturm 32, Rorschach beim ehemaligen Benediktinerkloster auch 32. Und eben, es geht noch deutlich weiter hoch heute. 38 Grad gibt's auch wieder und brüllenden Sonnenschein von oben. Kaum eine Wolke, die uns schützt. So ein paar entstehen, vor allem auch jetzt Richtung Westallgäu oder im Schussental. Gibt's sogar ein paar Regentropfen. Aber das ist der berühmte Tropfen auf den heißen Stein im Augenblick und danach kühlt es auch nicht wirklich ab. Heute Abend sind dann verbreiteter Schauer oder Gewitter möglich, aber auch das nur punktuell. Der Radio Seefunk Wettertrend für die neue Woche. Morgen ein bisschen wechselhafter, aber weiterhin heiß mit 30 Grad. Und zum Wochenende beruhigt sich dann diese wechselhafte Wetterlage schon wieder und die Temperaturen schnellen dann auch schon wieder in den heißen Bereich über 30 Grad.
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4: In der Ravensburger Weststadt, da steht ein Blitzer rum in der Meersburger Straße. Entdeckt und gemeldet gerade eben von Radio Seefunk-Hörerin Franziska. Dankeschön dafür.
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4: Die B31 zwischen Immenstadt und Hagnau, da brauchen Sie aktuell eine gute Viertelstunde länger. Sonst soweit, alles so gut. Und wenn Sie Staus oder Blitzer entdecken, 07531 28 65 33, dann rufen Sie an oder schicken Sie gerne eine WhatsApp rein, als Sprachnachricht zum Beispiel.
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4: Im Schatten grillen, das ist heute doch absolut perfekt. Auch jetzt zur Mittagszeit, da können Sie es jetzt schmecken lassen auf der Terrasse unterm Sonnenschirm und gerne jetzt richtig laut aufdrehen bei Rock von George Harrison.
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mit den meisten 80ern hier bei Radio Seefunk durch ihre Mittagszeit. Gerade im Rock von den Hooters, jetzt gibt's eine fantastische Popnummer von Diana Ross, Upside Down, von den Bee Gees im Übrigen komponiert. Also so ein bisschen Disco-Style steckt jetzt auch drin um 12:15.

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3: Mit einem Blitzer aktuell aus Wernsreute bzw. dann auch aus Ravensburg, und zwar bei Ihnen in der Meersburger Straße. Da ist eine Radarfalle aufgebaut. Dankeschön, Radio Seefunk-Hörerin Tina.
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3: Passen Sie auf und kommen Sie sicher an. Auf der B31 zwischen Immenstadt und Hagnau brauchen Sie aktuell etwa 10 Minuten länger. Wenn Sie Staus oder Blitze entdecken, 07531 28 65 33. Schicken Sie mir eine WhatsApp, gerne als Sprachnachricht, oder rufen Sie an.
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0: Dreiviertel eins hier bei Radio Seefunk am Sonntag. Und für dieses Wochenende gibt's noch etwas, was Sie gemeinsam mit der Familie erleben können. Und zwar heute in Konstanz im Palmenhaus im Paradies. Da nimmt Sie der 11-jährige Philipp Siegler aus München mit auf eine besondere Reise durch den Amazonas. Gemeinsam mit seiner Familie war er letztes Jahr in Brasilien unterwegs und hat da beeindruckende Bilder und Geschichten mitgebracht. Philipp bringt aber noch mehr mit in musikalischer Form.
1: Durch meine Erlebnisse habe ich einen selbst komponierten Song geschrieben. Der Song heißt Amazonas. Und damit möchte ich aufmerksam machen, wie wichtig der Amazonas für das weltweite Klima, die Artenvielfalt und die Zukunft unseres Planeten ist.
0: Und so klingt Philipps Song Amazonas.

0: Los geht's heute um 15 Uhr in Palmenhaus in Konstanz im Paradies und das bei freiem Eintritt.
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8: Ich bin André.

0: Glatzel, guten Tag. Deutschland ächzt auch heute nochmal unter der Hitze. Der Deutsche Wetterdienst erwartet Temperaturen von bis zu 42 Grad in der Lausitz und damit nochmal mehr als den Rekordwert von 41,5 Grad in Sachsen-Anhalt gestern. Die Wetterexperten empfehlen, viel trinken und Wohnung oder Haus so kühl wie möglich halten. Die USA und der Iran liefern sich wieder gegenseitige Angriffe. Das US-Militär hat mehrere Stellungen angegriffen. Präsident Trump hat dem Land mit der kompletten Zerstörung gedroht. Er wirft dem Iran vor, gegen das Waffenstillstandsabkommen verstoßen zu haben. Australien verdoppelt die Strafen für Tech-Konzerne, wenn sie sich nicht an die Social-Media-Gesetze halten. Umgerechnet sollen dafür jetzt 60 Millionen Dollar fällig werden. In Australien gilt seit Dezember ein Verbot von TikTok und Co. für alle unter 16. Es wird aber offenbar reihenweise umgangen. Die Gruppenphase bei der Fußball-WM ist vorbei. Heute startet die K.O.-Runde. Mit Gastgeber Kanada trifft auf Südafrika. Morgen greift Deutschland ins 16. Finale ein. Das Team von Julian Nagelsmann muss gegen Paraguay ran.
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2: Schauen wir uns die aktuellen Mittagstemperaturen mal an. Da liegen wir bei 33 Grad im Augenblick in Wangen im Allgäu am Klinikum. Murg an der katholischen Kirche St. Magnus 35, St. Gallen am Karlstor 33 Grad. Heute Nachmittag gibt es noch bis zu 38 Grad. Dazu viel Sonnenschein, auch mal ein paar Wolken tatsächlich mehr, die uns dann schützen vor der Sonne. Und Richtung Westallgäu sogar im Moment ein paar Regentropfen. Auch in Oberschwaben sind ganz vereinzelt ein paar Regentropfen möglich. Später werden die ein bisschen verbreiteter, aber es wird bei weitem nicht jeder nass und Erfrischung gibt es sowieso nicht. Der Radio Seefunk Wettertrend für die neue Woche. Morgen sonnig, heiß, mit einzelnen Schauern dann auch. Bleibt aber trotzdem bei 30 Grad und zum Ende der Woche steigert sich die Hitze dann eh schon wieder.
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2: In Ravensburg in der Meersburger Straße, da wird ihre Geschwindigkeit aktuell gemessen. Vielen Dank, Radio Seefunk-Hörerin Sibylle.
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2: Auf den Straßen in der Heimat sieht es soweit gut aus. Passen Sie auf, kommen Sie sicher an und melden Sie mir Staus oder Blitzer doch gleich ins Studio, wenn Sie noch was entdecken. Die Nummer 07531 28 65 33 per Telefon oder sehr gerne auch als WhatsApp-Sprachnachricht.
1: 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Zusammen das Wochenende genießen. Und hier ist Marc Moosbrugger.
2: Und es ist auch wirklich einfach nur schön, wenn Sie es einigermaßen aushalten können in Ihrer Wohnung und da jetzt einfach den Nachmittag verbringen. Gemütlich, ohne etwas groß zu tun, die Füße hochlegen und sich schon mal auf die neue Woche vorbereiten, wieder mental. Hier gibt's einen Rocksong von den Spin Doctors. Wir starten mit Two Princes.
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Von Pop zu Rock jetzt hier bei Radio Seefunk. Einfach die beste Musik nach Tina Turner. Jetzt von Judas Priest zum Auftreten um 14:15. Das ist Living After Midnight, damit sie dann abwechslungsreich noch durch den restlichen Sonntag kommen. Ich find's klasse, dass sie das Wochenende hier bei uns verbringen. Hoffentlich gemütlich auf dem Liegestuhl im dicksten Schatten.

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3: In Ravensburg in der Meersburger Straße, da wird Ihre Geschwindigkeit im Moment gemessen. Vielen Dank, Radio Seefunk-Hörerin Sabine.
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3: Kommen Sie gut und sicher an Ihr Ziel und durch diesen Sonntagmittag mit etwa einer Viertelstunde mehr Fahrzeit auf der B31 zwischen Immenstadt und Hagnau im Augenblick. Und wenn Sie noch Staus oder Blitze entdecken, dann geben Sie gleich Bescheid, rufen Sie mich an oder schicken Sie auch gerne eine WhatsApp als Sprachnachricht rein. 07531 28 65 33.
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0: Der Sonntag bei Radio Seefunk. Es ist jetzt 13:45. Schön, dass Sie dabei sind. Und das Wochenende geht langsam auf die Zielgerade. Aber es ist noch so viel, was Sie bei uns in der Region erleben können. Mehr dazu jetzt von Trixi vom Radio Seefunk am Morgen.
1: Zum Beispiel ein richtig schöner Familienausflug nach Pfullendorf. Da läuft heute das traditionelle Stadtseefest direkt am Stadtweiher. Erstmal gibt es natürlich ein Frühschoppen, dazu auch eine große Spielstraße für die Kleinen, einen Kanuverleih auf dem Wasser und später dann noch das beliebte Fischerstechen auf dem Stadtsee.
0: Und hast du noch was?
1: Ja klar, und wer Lust auf richtig gute Blasmusik und auch Oldtimer hat, der sollte heute nach Ettenkirch bei Friedrichshafen schauen. Da läuft das große Sommerfest vom Musikverein Ettenkirch weiter. Mit dabei sind mehrere Kapellen und gleichzeitig gibt es da eben dann noch ein Oldtimer-Treffen.
0: Prima, also ein ziemlich starker Sonntag bei uns in der Region. Ab mit Ihnen nach draußen und das Wochenende nochmal richtig auskosten. Und auf radioseefunk.de, da finden Sie noch mehr Tipps für Ihren Sonntag.
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4: Ich bin Nanju Kuhlmann, guten Tag. Die Hitzewelle hat fast ganz Deutschland weiter im Griff. Der Deutsche Wetterdienst rechnet im Osten heute mit bis zu 42 Grad. Damit würde der Rekordwert von gestern mit 41,5 Grad in Sachsen-Anhalt nochmal geknackt werden. Und die Folgen der Hitze? Fast überall kann es heute schwere Unwetter geben. Helfer aus Deutschland sind im Erdbebengebiet von Venezuela eingetroffen. Rund 50 Frauen und Männer,

0: Das THW haben auch 4 Spürhunde dabei. Sie sollen helfen, Überlebende in den Trümmern zu finden. Von dem Doppelbeben sind laut den Vereinten Nationen fast 7 Millionen Menschen betroffen. Die Zahl der Toten ist auf über 1.400 gestiegen. Australien verdoppelt die Strafen für Tech-Konzerne, wenn sie sich nicht an die Social-Media-Gesetze halten. Umgerechnet sollen dafür jetzt 60 Millionen Euro fällig werden. In Australien gilt seit Dezember ein Verbot von TikTok und Co. für alle unter 16. Es wird aber offenbar reihenweise umgangen. Die USA und der Iran liefern sich wieder gegenseitige Angriffe. Das US-Militär hat mehrere Stellungen angegriffen. Präsident Trump hat dem Land mit der kompletten Zerstörung gedroht. Er wirft dem Iran vor, gegen das Waffenstillstandsabkommen verstoßen zu haben.
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2: Heute ist es sonnig und wolkig gemischt. Dazu gibt's Höchstwerte um die 35 Grad. Vielleicht reicht's schon für einen Schauer oder ein Gewitter. Der Radio Seefunk Wettertrend für die ganze Heimat. Anfang der neuen Woche noch unbeständig und kurzzeitig unter 30 Grad. Ab Ende der Woche immer sonniger und wieder heißer.
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1: Je später der Sonntag, desto eher besteht die Chance auf Schauer oder Gewitter. Das heißt, wenn Sie in den Biergarten wollen, je früher, desto besser. Am Abend sind einzelne Schauer oder Gewitter, teils dann auch kräftiger, nicht ganz auszuschließen. Vorher allerdings müssen Sie mit 36 Grad rechnen. Dafür ist die Sonne immer wieder mal zwischen ein paar Wolken verschwunden. Und eben am Abend behalten Sie den Himmel im Auge, wenn Sie dann noch unterwegs sind. Da wird es dann dafür angenehmer, aber es besteht eben teilweise Schauer- oder Gewittergefahr.
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7: Ich bin Nanju Kuhlmann. Guten Tag. Deutschland ächzt auch heute nochmal unter der Hitze. Der Deutsche Wetterdienst erwartet Temperaturen von bis zu 42 Grad in der Lausitz und damit nochmal mehr als den Rekordwert von 41,5 Grad in Sachsen-Anhalt gestern. Die Wetterexperten empfehlen, viel trinken und Wohnung oder Haus so kühl wie möglich halten. Ärztechef Gassen fordert deutlich höhere Preise für Alkohol und Zigaretten. Der Chef der Kassenärztlichen Bundesvereinigung sagte der Bild-Zeitung, dass damit vor allem Jugendliche vom Rauchen und Trinken abgehalten werden könnten. Er bringt einen Preis von 20 Euro für die Schachtel Zigaretten ins Spiel. Helfer aus Deutschland sind im Erdbebengebiet von Venezuela eingetroffen. Rund 50 Frauen und Männer des THW haben auch 4 Spürhunde dabei. Sie sollen helfen, Überlebende in den Trümmern zu finden. Von dem Doppelbeben sind laut den Vereinten Nationen fast 7 Millionen Menschen betroffen. Die Zahl der Toten ist auf über 1.400 gestiegen. Im Osten Frankreichs ist ein Flugzeug mit 11 Menschen an Bord abgestürzt. Alle Insassen kamen bei dem Unglück in der Nähe von Nancy ums Leben. Die Absturzursache ist noch unklar.
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8: Heute ist es sonnig und wolkig gemischt. Dazu gibt's Höchstwerte um die 35 Grad. Vielleicht reicht's schon für einen Schauer oder ein Gewitter. Der Radio Seefunk Wettertrend für die ganze Heimat. Anfang der neuen Woche noch unbeständig und kurzzeitig unter 30 Grad. Ab Ende der Woche immer sonniger und wieder heißer.
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3: Ich bin Nanju Kuhlmann. Guten Tag. Die Hitzewelle hat fast ganz Deutschland weiter im Griff. Der Deutsche Wetterdienst rechnet im Osten heute mit bis zu 42 Grad. Damit würde der Rekordwert von gestern mit 41,5 Grad in Sachsen-Anhalt nochmal geknackt werden. Und die Folgen der Hitze? Fast überall kann es heute schwere Unwetter geben. Helfer aus Deutschland sind im Erdbebengebiet von Venezuela eingetroffen. Rund 50 Frauen und Männer des THW haben auch 4 Spürhunde dabei. Sie sollen helfen, Überlebende in den Trümmern zu finden. Von dem Doppelbeben sind laut den Vereinten Nationen fast 7 Millionen Menschen betroffen. Die Zahl der Toten ist auf über 1.400 gestiegen. Australien verdoppelt die Strafen für Tech-Konzerne, wenn sie sich nicht an die Social-Media-Gesetze halten. Umgerechnet sollen dafür jetzt 60 Millionen Euro fällig werden. In Australien gilt seit Dezember ein Verbot von TikTok und Co. für alle unter 16. Es wird aber offenbar reihenweise umgangen. Die USA und der Iran liefern sich wieder gegenseitige Angriffe. Das US-Militär hat mehrere Stellungen angegriffen. Präsident Trump hat dem Land mit der kompletten Zerstörung gedroht. Er wirft dem Iran vor, gegen das Waffenstillstandsabkommen verstoßen zu haben.
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4: Heute ist es sonnig und wolkig gemischt. Dazu gibt's Höchstwerte um die 35 Grad. Vielleicht reicht's schon für einen Schauer oder ein Gewitter. Der Radio Seefunk Wettertrend für die ganze Heimat. Anfang der neuen Woche noch unbeständig und kurzzeitig unter 30 Grad. Ab Ende der Woche immer sonniger und wieder heißer.
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10: Ich bin Nanju Kuhlmann. Guten Tag. Ein Hitzerekord jagt den nächsten. In Deutschland hatte es erst am Freitag mit 41,3 Grad einen neuen Temperaturrekord gegeben. Dann gestern in Drewitz in Sachsen-Anhalt 41,5 und heute wurden im brandenburgischen Kuschen an der polnischen Grenze 41,7 Grad gemessen. Ärztechef Gassen fordert deutlich höhere Preise für Alkohol und Zigaretten. Der Chef der Kassenärztlichen Bundesvereinigung sagte der Bild-Zeitung, dass damit vor allem Jugendliche vom Rauchen und Trinken abgehalten werden könnten. Er bringt einen Preis von 20 Euro für die Schachtel Zigaretten ins Spiel. Die USA und der Iran liefern sich wieder gegenseitige Angriffe. Das US-Militär hat mehrere Stellungen angegriffen. Präsident Trump hat dem Land mit der kompletten Zerstörung gedroht. Er wirft dem Iran vor, gegen das Waffenstillstandsabkommen verstoßen zu haben. Im Osten Frankreichs ist ein Flugzeug mit 11 Menschen an Bord abgestürzt. Alle Insassen kamen bei dem Unglück in der Nähe von Nancy ums Leben. Die Absturzursache ist noch unklar.
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11: Heute ist es sonnig und wolkig.

0: gemischt. Dazu gibt's Höchstwerte um die 35 Grad. Vielleicht reicht's schon für einen Schauer oder ein Gewitter. Der Radio-Seefunk-Wettertrend für die ganze Heimat. Anfang der neuen Woche noch unbeständig und kurzzeitig unter 30 Grad. Ab Ende der Woche immer sonniger und wieder heißer.
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5: Ich bin Nanju Kuhlmann, guten Abend. 41,7 Grad, das ist die höchste jemals in Deutschland gemessene Temperatur. Sie wurde heute in Brandenburg gemessen, in Koschen, nahe der polnischen Grenze. Damit hat es jetzt 3 Tage in Folge je einen neuen Hitzerekord gegeben. 41,3 Grad waren es am Freitag in Saarbrücken, 41,4 gestern in Drewitz in Sachsen-Anhalt. Helfer aus Deutschland sind im Erdbebengebiet von Venezuela eingetroffen. Rund 50 Frauen und Männer des THW haben auch 4 Spürhunde dabei. Sie sollen helfen, Überlebende in den Trümmern zu finden. Von dem Doppelbeben sind laut den Vereinten Nationen fast 7 Millionen Menschen betroffen. Die Zahl der Toten ist auf über 1.400 gestiegen. Australien verdoppelt die Strafen für Tech-Konzerne, wenn sie sich nicht an die Social-Media-Gesetze halten. Umgerechnet sollen dafür jetzt 60 Millionen Euro fällig werden. In Australien gilt seit Dezember ein Verbot von TikTok und Co. für alle unter 16. Es wird aber offenbar reihenweise umgangen. Bei der Fußball-WM startet heute die K.O.-Runde. Mitgastgeber Kanada trifft im ersten 16-Finale auf Südafrika. Deutschland ist morgen dran und spielt gegen Paraguay. Bei einem Sieg würde das DFB-Team im Achtelfinale auf Frankreich oder Schweden treffen.
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6: In der Nacht gibt's einzelne Schauer oder Gewitter, teils auch kräftiger. Ansonsten ist es oft auch nur klar. Die Tiefstwerte liegen um die 25 Grad. Der Radio Seefunk Wettertrend für die ganze Heimat. Die nächsten Tage werden Anfang der Woche etwas unbeständiger und vorübergehend unter 30 Grad warm. Ab der Wochenmitte wieder sonnig und immer heißer.
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9: Ich bin Nanju Kuhlmann. Guten Abend. Ein Hitzerekord jagt den nächsten. In Deutschland ist heute den dritten Tag in Folge ein neuer Temperaturhöchstwert gemessen worden. Und zwar 41,7 Grad im brandenburgischen Koschen an der polnischen Grenze. Gestern lag Drewitz in Sachsen-Anhalt mit 41,5 Grad an der Spitze. Freitag war es Saarbrücken mit 41,3 Grad. In Rheinland-Pfalz ist ein Dorf wegen eines Waldbrandes evakuiert worden. Das Feuer war gestern ausgebrochen und wütet in einem steilen, schwer zugänglichen Waldgebiet, in dem auch noch Munition aus dem Zweiten Weltkrieg liegt. Die Feuerwehr hat die etwa 600 Einwohner aus dem Dorf Treisen in Sicherheit gebracht. Ärztechef Gassen fordert deutlich höhere Preise für Alkohol und Zigaretten. Der Chef der Kassenärztlichen Bundesvereinigung sagte der Bild-Zeitung, dass damit vor allem Jugendliche vom Rauchen und Trinken abgehalten werden könnten. Er bringt einen Preis von 20 Euro für die Schachtel Zigaretten ins Spiel. Die Gruppenphase bei der Fußball-WM ist vorbei. Heute startet die K.O.-Runde. Mit Gastgeber Kanada trifft auf Südafrika. Morgen greift Deutschland ins 16-Finale ein. Das Team von Julian Nagelsmann muss gegen Paraguay ran.
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10: In der Nacht gibt's einzelne Schauer oder Gewitter, teils auch kräftiger. Ansonsten ist es oft auch nur klar. Die Tiefstwerte liegen um die 25 Grad. Der Radio Seefunk Wettertrend für die ganze Heimat. Die nächsten Tage werden Anfang der Woche etwas unbeständiger und vorübergehend unter 30 Grad warm. Ab der Wochenmitte wieder sonnig und immer heißer.
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3: Ich bin Nanju Kuhlmann. Guten Abend. 41,7 Grad. Das ist die höchste jemals in Deutschland gemessene Temperatur. Sie wurde heute in Brandenburg gemessen, in Koschen nahe der polnischen Grenze. Damit hat es jetzt 3 Tage in Folge je einen neuen Hitzerekord gegeben. 41,3 waren es am Freitag in Saarbrücken, 41,5 gestern in Drewitz in Sachsen-Anhalt. In Rheinland-Pfalz ist ein Dorf wegen eines Waldbrandes evakuiert worden. Das Feuer war gestern ausgebrochen und wütet in einem steilen, schwer zugänglichen Waldgebiet, in dem auch noch Munition aus dem Zweiten Weltkrieg liegt. Die Feuerwehr hat die etwa 600 Einwohner aus dem Dorf Treisen in Sicherheit gebracht. Helfer aus Deutschland sind im Erdbebengebiet von Venezuela eingetroffen. Rund 50 Frauen und Männer des THW haben auch 4 Spürhunde dabei. Sie sollen helfen, Überlebende in den Trümmern zu finden. Von dem Doppelbeben sind laut den Vereinten Nationen fast 7 Millionen Menschen betroffen. Die Zahl der Toten ist auf über 1.400 gestiegen. Bei der Fußball-WM startet heute die K.O.-Runde. Mitgastgeber Kanada trifft im ersten 16-Finale auf Südafrika. Deutschland ist morgen dran und spielt gegen Paraguay. Bei einem Sieg würde das DFB-Team im Achtelfinale auf Frankreich oder Schweden treffen.
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4: In der Nacht gibt's einzelne Schauer oder Gewitter, teils auch kräftiger. Ansonsten ist es oft auch nur klar. Die Tiefstwerte liegen um die 25 Grad. Der Radio Seefunk Wettertrend für die ganze Heimat. Die nächsten Tage werden Anfang der Woche etwas unbeständiger und vorübergehend unter 30 Grad warm. Ab der Wochenmitte wieder sonnig und immer heißer.
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1: Ich bin Nanju Kuhlmann. Guten Abend. Ein Hitzerekord jagt den nächsten. In Deutschland ist heute den dritten Tag in Folge ein neuer Temperaturhöchstwert gemessen worden. Und zwar 41,7 Grad im brandenburgischen Koschen an der polnischen Grenze. Gestern lag Drewitz in Sachsen-Anhalt mit 41,5 Grad an der Spitze. Freitag war es Saarbrücken mit 41,3 Grad. Nach dem schweren Erdbeben in Venezuela haben Einsatzkräfte des Technischen Hilfswerks mit der Suche nach Verschütteten begonnen. Rund 50 Männer und Frauen haben auch 4 Spürhunde dabei. Sie sollen helfen, Überlebende in den Trümmern zu finden. In Rheinland-Pfalz ist ein Dorf wegen eines Waldbrandes evakuiert worden. Das Feuer war gestern ausgebrochen und wütet in einem steilen, schwer zugänglichen Waldgebiet, in dem auch noch Munition aus dem Zweiten Weltkrieg liegt. Die Feuerwehr hat die etwa 600 Einwohner aus dem Dorf Treisen in Sicherheit gebracht. Ärztechef Gassen fordert deutlich höhere Preise für Alkohol und Zigaretten. Der Chef der Kassenärztlichen Bundesvereinigung sagte der Bild-Zeitung, dass damit vor allem Jugendliche vom Rauchen und Trinken abgehalten werden könnten. Er bringt einen Preis von 20 Euro für die Schachtel Zigaretten ins Spiel.
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2: In der Nacht gibt's einzelne Schauer oder Gewitter, teils auch kräftiger. Ansonsten ist es oft auch nur klar. Die Tiefstwerte liegen um die 25 Grad. Der Radio Seefunk Wettertrend für die ganze Heimat. Die nächsten Tage werden Anfang der Woche etwas unbeständiger und vorübergehend unter 30 Grad warm. Ab der Wochenmitte wieder sonnig und immer heißer.
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1: Ich bin Cornelius Dreger. Guten Abend. Ein Hitzerekord jagt den nächsten. In Deutschland ist heute den dritten Tag in Folge ein neuer Temperaturhöchstwert gemessen worden. Und zwar 41,7 Grad im brandenburgischen Koschen an der polnischen Grenze. Gestern lag Drewitz in Sachsen-Anhalt mit 41,5 Grad an der Spitze. Freitag war es Saarbrücken mit 41,3 Grad. Nach dem schweren Erdbeben in Venezuela haben Einsatzkräfte des Technischen Hilfswerks mit der Suche nach Verschütteten begonnen. Rund 50 Frauen und Männer haben auch 4 Spürhunde dabei. Sie sollen helfen, Überlebende in den Trümmern zu finden. Die USA und der Iran liefern sich weiter gegenseitige Angriffe. Das US-Militär hat mehrere Stellungen angegriffen. Präsident Trump hat dem Land mit der kompletten Zerstörung gedroht. Er wirft dem Iran vor, gegen das Waffenstillstandsabkommen verstoßen zu haben. Formel-1-Pilot George Russell hat den Großen Preis von Österreich gewonnen. Er war im Mercedes schneller als Max Verstappen im Red Bull und Kimi Antonelli im zweiten Silberpfeil. Antonelli bleibt Gesamtführender, Russell schiebt sich durch den Sieg auf Rang 2.
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2: In der Nacht gibt's einzelne Schauer oder Gewitter, teils auch kräftiger. Ansonsten ist es oft auch nur klar. Die Tiefstwerte liegen um die 25 Grad. Der Radio Seefunk Wettertrend für die ganze Heimat. Die nächsten Tage werden Anfang der Woche etwas unbeständiger und vorübergehend unter 30 Grad warm. Ab der Wochenmitte wieder sonnig und immer heißer.
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1: Ich bin Cornelius Dreger. Guten Abend. 41,7 Grad, das ist die höchste jemals in Deutschland gemessene Temperatur. Sie wurde am Nachmittag in Brandenburg gemessen, in Koschen nahe der polnischen Grenze. Damit hat es jetzt 3 Tage in Folge je einen neuen Hitzerekord gegeben. 41,3 Grad waren es am Freitag in Saarbrücken, 41,5 gestern in Drewitz in Sachsen-Anhalt. Nach dem schweren Erdbeben in Venezuela haben Einsatzkräfte des Technischen Hilfswerks mit der Suche nach Verschütteten begonnen. Rund 50 Frauen und Männer haben auch 4 Spürhunde dabei. Sie sollen helfen, Überlebende in den Trümmern zu finden. Der Waffenstillstandsdeal zwischen den USA und dem Iran bleibt brüchig. Das US-Militär hat erneut Stellungen im Iran angegriffen. Teheran schoss Raketen auf US-Stützpunkte. Hintergrund ist ein iranischer Angriff auf einen Frachter in der Straße von Hormuz. George Russell hat den großen Preis

0: morgen um die 25 Grad. Der Radio-Seefunk-Wettertrend für die ganze Heimat. Die nächsten Tage werden Anfang der Woche etwas unbeständiger und vorübergehend unter 30 Grad warm. Ab der Wochenmitte wieder sonnig und immer heißer.
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1: Ich bin Cornelius Dreger. Guten Abend. Ein Hitzerekord jagt den nächsten. In Deutschland ist heute den dritten Tag in Folge ein neuer Temperaturhöchstwert gemessen worden. Und zwar 41,7 Grad im brandenburgischen Koschen an der polnischen Grenze. Gestern lag Drewitz in Sachsen-Anhalt mit 41,5 Grad an der Spitze. Freitag war es Saarbrücken mit 41,3 Grad. Nach dem schweren Erdbeben in Venezuela haben Einsatzkräfte des Technischen Hilfswerks mit der Suche nach Verschütteten begonnen. Rund 50 Frauen und Männer haben auch 4 Spürhunde dabei. Sie sollen helfen, Überlebende in den Trümmern zu finden. Die USA und der Iran liefern sich weiter gegenseitige Angriffe. Das US-Militär hat mehrere Stellungen angegriffen. Präsident Trump hat dem Land mit der kompletten Zerstörung gedroht. Er wirft dem Iran vor, gegen das Waffenstillstandsabkommen verstoßen zu haben. Kanada steht als erstes Team im WM-Achtelfinale. Der Co-Gastgeber setzte sich gegen Südafrika mit 1:0 durch. Der Siegtreffer fiel erst in der Nachspielzeit. Für Deutschland wird's dann am Montagabend ernst. Gegner im 16. Finale ist Paraguay.
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2: Heute gibt es tagsüber ein paar Schauer oder Gewitter, teilweise auch kräftiger, die Maxiwerte am Nachmittag bis 30 Grad. Der Radio Seefunk Wettertrend erst etwas wechselhafter und leicht sinkende Temperaturen, zum Wochenende dann aber schon wieder sonnig und über 30 Grad.
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1: Ich bin Cornelius Dreger. 41,7 Grad, das ist die höchste jemals in Deutschland gemessene Temperatur. Sie wurde am Nachmittag in Brandenburg gemessen, in Koschen nahe der polnischen Grenze. Damit hat es jetzt 3 Tage in Folge je einen neuen Hitzerekord gegeben. 41,3 Grad waren es am Freitag in Saarbrücken, 41,5 gestern in Drewitz in Sachsen-Anhalt. In Venezuela haben Helfer nach dem schweren Doppelerdbeben einen Vater und seinen Sohn lebend aus den Trümmern gerettet. Knapp 4 Tage lang haben sie dort ausgeharrt. Die Hoffnung, weitere Überlebende zu finden, schwindet mit jeder Stunde. Mehr als 1400 Menschen starben, Zehntausende werden noch vermisst. Der Waffenstillstandsdeal zwischen den USA und dem Iran bleibt brüchig. Das US-Militär hat erneut Stellungen im Iran angegriffen. Teheran schoss Raketen auf US-Stützpunkte. Hintergrund ist ein iranischer Angriff auf einen Frachter in der Straße von Hormuz. Bei der Fußball-WM hat Kanada das erste Achtelfinalticket gelöst. Im ersten K.O.-Rundenspiel gegen Südafrika setzte sich der Co-Gastgeber dank eines Treffers in der Nachspielzeit mit 1:0 durch. Deutschland muss heute am späten Abend ran. Im 16. Finale wartet Paraguay.
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2: Heute gibt es tagsüber ein paar Schauer oder Gewitter, teilweise auch kräftiger. Die Maxi-Werte am Nachmittag bis 3.

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1: Ich bin Cornelius Dreger. Ein Hitzerekord jagt den nächsten. In Deutschland ist heute den dritten Tag in Folge ein neuer Temperaturhöchstwert gemessen worden. Und zwar 41,7 Grad im brandenburgischen Koschen an der polnischen Grenze. Gestern lag Drewitz in Sachsen-Anhalt mit 41,5 Grad an der Spitze. Freitag war es Saarbrücken mit 41,3 Grad. Nach dem schweren Erdbeben in Venezuela haben Einsatzkräfte des Technischen Hilfswerks mit der Suche nach Verschütteten begonnen. Rund 50 Frauen und Männer haben auch 4 Spürhunde dabei. Sie sollen helfen, Überlebende in den Trümmern zu finden. Die USA und der Iran liefern sich weiter gegenseitige Angriffe. Das US-Militär hat mehrere Stellungen angegriffen. Präsident Trump hat dem Land mit der kompletten Zerstörung gedroht. Er wirft dem Iran vor, gegen das Waffenstillstandsabkommen verstoßen zu haben. Kanada steht als erstes Team im WM-Achtelfinale. Der Co-Gastgeber setzte sich gegen Südafrika mit 1:0 durch. Der Siegtreffer fiel erst in der Nachspielzeit. Für Deutschland wird es heute Abend ernst. Gegner im Sechzehntelfinale ist Paraguay. Los geht's um 22.30 Uhr.
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2: Heute gibt es tagsüber ein paar Schauer oder Gewitter, teilweise auch kräftiger, die Maxiwerte am Nachmittag bis 30 Grad. Der Radio Seefunk Wettertrend erst etwas wechselhafter und leicht sinkende Temperaturen, zum Wochenende dann aber schon wieder sonnig und über 30 Grad.
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